EU-Nachlass Dankert, Band 5. Es folgen Aufnahmen der Sammlung Gusinde Feuerland Nummer 2.

Neulich kam ein Herr hier lang mit einem violetten Schal. Und er hat sich eingehangen und es ging nach Jeschkental. Sonntag war's. Er grinste. Kleine, wa? 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

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Und sein Schatz, der schimpft sich Male. 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Ha. 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Fressen kriegt er und noch mehr.

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